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0: 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Mr. Jiang, ich habe alle Ihre Kämpfe studiert und herausgefunden, dass alle durch 10 Kilometer
1: und deswegen
0: müssen wir diese Ritze einfach zumachen.
1: Wir
0: haben 500.000 Soldaten und ihr könnt nicht im Bereich von Südjiangxi decken.Und sie können hin und her und dann können sie sogar die gar nicht mehr finden. Das ist, warum sie verloren
1: haben.
0: Und dann gehen sie zu ihm und liefern die Nachrichten. Sind die Leute so wichtig, dass sie den Krieg riskieren, um ihre Häuser zu retten? Sofern nicht
1: die Leute ausrufen kann.
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